0: Ist ein feinster Fragment zu Edmund Alexander. Sie sind also von der Geschichte. Und alle
1: Is he dead? Sit you down, father. Rescue.